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Hallo und herzlich willkommen im Hillbilly Rockhaus hier auf CountryMusic24.com zu 2 Stunden Country Musik aus dem Atomic Head Sampler Old School Rock'n'Roll Volumen Nummer 1 hörten wir zu Anfang den Instrumentaltitel No Stopping This Boppin' von den Tune Rockers. Ja, und aus der gleichen CD der nächste Titel Peter Lewis mit dem Teenage Baby aus 1960 und danach aus dem Album The Many Sides of Ray Allen and the Blue Rhythms der Titel Broken Heart. Ich wünsche viel Spaß und gute Unterhaltung.

River Shook, dahinter verbirgt sich niemand Geringeres als Sarah Shook mit Lost Without Your Love aus ihrer CD River Shook. Es geht weiter und zwar am 11.09. erscheint die neue CD von Jason James auf Heart of Texas Records. Wir hören den Titelsong Cut the Chain, danach Dan Seals und Tanya Tucker mit Bob aus der nagelneuen CD Dan Seals and Friends, The Last Duet.

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Elizabeth Cook mit Sunset Promenade aus ihrer neuen CD Great Television ist mein Album des Monats. Ja, sie ist auch auf der neuen CD von Buddy Miller zu finden und singt zusammen mit Ashley Monroe den Titel Till the Wheels Come Off. Und zuvor aber Buddy Miller aus der CD Buddy Miller As Long As I Have You.

Kimi Bitter mit Over You aus ihrer tollen CD Bittersweet brandaktuell. Am 25.09. erscheint die neue Single der Eric Heisor Band Strich 9, danach Todd Edelman and the Woodsmen mit dem tollen Titel Minibar Blues.

Poi Rogers mit ihrer Pineapple Pizza aus ihrer neuen EP Whirly Gig. Es folgt die neue Single von den Shiny Rips, Arkansas Mud, anschließend Tony Hanna mit Coming Up Short aus der nagelneuen CD Love It or Leave It.

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Das war Grant Peoples brandaktuell mit seiner neuen Single September Song. Es folgen zwei Veranstaltungshinweise, und zwar gibt es eine Herbsttournee mit Robert Plant und Rosie Flores in den USA, mehr ist zu finden im Internet, es geht los ab dem 18. September. Und hier in Deutschland ein Vorabhinweis, und zwar am Samstag, den 24. Oktober, gibt es in Köln einen Country- und Westernabend im Pfarrheim Heiligkreuz mit Henry I. und Dean Wolf. Dazu spiele ich die Titel You Tear Me Up von Rosie Flores und Henry I. mit Back to the Roots.

Don Gibson mit Sea of Heartbreak, gewünscht von unserem lieben Hörer Waldi, der grüßt alle Hörerinnen und Hörer und er schreibt dazu eine Information in eigener Sache. Viele Hörer fragen sich Woche für Woche, wer ist eigentlich Waldi, der jede Woche mit Wunschtiteln immer dabei ist, in der Sendung Hillbilly Rockhaus mit Gerd Stassen. Ich kann nur mit gutem Gewissen sagen, Musik verbindet und bringt ein gutes Wohlbefinden. Über Geschmack kann man sich streiten. Ich selber bin 1964 bis 1965 infiziert worden mit diesen vier Titeln von heute, die ich auch jetzt noch immer gerne höre. Es fing an mit Don Gibson, den ich mit einem kleinen Kofferradio hörte. Ich fiel aus allen Wolken. Ich hatte das Gefühl, Gänsehaut, das möchte ich immer hören. Da war ich mit Country-Musik infiziert und das Kofferradio war mein ständiger Begleiter. Ich hörte jeden Sender, der Country-Musik spielte. Es sind die kleinen Momente, auch heute noch bei vielen Titeln, die einfach mehr Lebensqualität im normalen Leben bringen. Auch bin ich mit Country-Musik alt geworden, die Bindung wird mich bis zum Lebensende begleiten und ich hoffe bis dahin, dass ich noch viele Sendungen mit Musikwünschen dabei sein kann. Viele Hörer kennen mich als George Jones-Fan, dazu aber später mehr. In 14 Tagen feiert George Jones seinen 95. Geburtstag. Hier zunächst aber die drei Musikwünsche von unserem lieben Hörer Waldi. From Here to There, To You, gesungen von Hank Locklin, danach Bobby Bear mit Jeannie's Last Kiss und als Abschluss der Wünsche Frank Ifield mit dem großartigen I Remember You.

Ja, und damit sind wir auch schon bei den runden Geburtstagen angelangt. Am vergangenen Samstag feierte Sean Camp seinen 60. Geburtstag mit Old Hillbilly Hand Me Down. Ja, und wir kommen zu Boxcar Willie mit Hank and the Hobo. Boxcar Willie wäre vorgestern am Dienstag 95 geworden. Und danach, jetzt kommen wir zu den Geburtstagskindern von heute. Heute wäre Hank Thompson 101 Jahre alt geworden. Wir hören seinen großartigen Titel Rub-a-Dub-Dub, Hank Thompson.

Den vorletzten Titel möchte ich noch nachtragen. Das war das Geburtstagskind Vivi Bach mit Jeder nennt mich Baby. Vivi Bach wäre heute 87 Jahre alt geworden. Ja, und damit kommen wir zu einem ganz traurigen Anlass. Dolly Parton verstarb am Dienstag, den 25. August, im Alter von 80 Jahren. Ihr zu Ehren spielte ich den tollen Titel Just Because I'm a Woman. Rest in Peace, Dolly Parton. Ja, und jetzt geht es weiter mit einem Tommy Detmore Special Teil 3. Er verstarb am 5. August im Alter von 70 Jahren. Tommy Detmore war ein Studiomann und hat viele andere Leute in seinem Studio aufgenommen und sehr geholfen und veredelt, kann man wirklich sagen. Wir hören zu Anfang aus 2008 Rodney Hayden mit Huntsville, danach Freda and the Fire Dogs mit einem Doug Sam-Titel Be Real aus der CD Keep Your Soul, a Tribute to Doc Sam.

aus seinem Album I'll Take the Fifth, Dallas Wayne aus 2009 mit dem Titel Fixing to Fall. Ja, wir sind bei dem dritten Teil des Tommy Detmore Specials. Tommy Detmore war ein US-amerikanischer Pedal-Steel-Gitarrist, Produzent, Toningenieur und Studiobesitzer. Und zu seinen Kunden gehörte auch unter anderem Heather Miles und er produzierte ihre CD In the Wind 2009, daraus der Titel Shoulder to Cry On. Anschließend Chris Rivers mit Trail of Broken Hearts aus 2010. Hey!

John Lilly mit I-95, sein Album Cold Comfort erschien 2011 in Eigenproduktion und wurde von Tommy Dettemore produziert, wie auch das nächste Album One Heart's Gun von Weldon Hansen. Wir hören den Titel Turned to the Bottle. Anschließend Kylie Park mit Mistakes I'll Regret aus dem Album Make or Break Me.

Kylie Park mit Mistakes I'll Regret. Auch Mickey Dolenz von den Monkees gehörte zu den Kunden von Tommy Dettemore. Er saß an der Steelgitarre bei dem Titel Quiet Desperation aus dem Album Remember. Und zwar wurde das Album produziert 2012 auf Robo Records. Anschließend hören wir den Orgelspieler vom Sir Douglas Quintett, das ist der Orgie Myers. Und seine CD 2013 wurde auch von Tommy Dettemore produziert, Love, Lost and Found, daraus der Klassiker Pick Me Up on Your Way Down.

aus ihrem Album Texas Sensation 2016 die Dame Dotsie mit When Two Worlds Collide. Ja, wir sind jetzt schon fast am Ende des kleinen Tommy Dettemore Specials angelangt. Tommy Dettemore war einer der besten Pedal-Steel-Gitarristen, Gitarristen, Produzent und Toningenieur auf dieser Welt. Und wir werden dich sehr vermissen, Tommy. Und ja, du verstarbst im Alter von 70 Jahren viel zu früh für diese Welt. Wir kommen zum Schluss der Sendung. Drei Titel von Tommy Dettemore produziert. Robbie Falks und Linda Gall-Lewis, das ist die Schwester von Jerry Lee Lewis, mit dem Titelsong ihrer CD aus 2018, Wild, Wild, Wild. Danach Jesse Daniel, Tar Snakes, stammt aus seiner CD Rolling On aus 2020. Und danach aus dem Jahre 2022, Jim Lauderdale aus seinem Album Game Changer mit Our Happy Hour. Rest in Peace, Tommy Dettemore. Mein Name ist Gerd Stassen. Ich möchte mich ganz herzlich fürs Zuhören bedanken. Die Wiederholung der heutigen Sendung erfolgt morgen am Freitagvormittag ab 11 Uhr und das nächste reguläre Hillbilly Rockhaus wie immer nächste Woche Donnerstag zur gewohnten Zeit um 20 Uhr. Ich wünsche allen jetzt schon ein wunderschönes Wochenende.

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Ich sag's euch, schön, dass ihr wieder dabei seid bei einer neuen Ausgabe von In die Nacht hier auf countrymusic24.com. Ich bin der Rainer und ich bin live hier am Dienstagabend für euch im Studio mit der besten Musik der Welt und einigen News aus der Szene. Wir blicken natürlich wieder auf die Charts, die sich ergeben haben in den letzten 7 Tagen. Und natürlich ist mein Postfach ständig geöffnet für euch. Hört auf den Namen Rainer at countrymusic24.com. Und 24 Stunden am Tag ist das geöffnet, genauso wie unser Radiosender. Könnt ihr jederzeit hinschreiben. Sehr gerne. Wünsche, Grüße, beides, was ihr habt. Ja. Werden wir dann nach Möglichkeit auch bearbeiten, gell? So, letzte Woche ist natürlich, wen wundert's, ganz im Zeichen von Dolly Parton gestanden. Und das werden wir heute auch in den Charts miterleben, auf einmal, ja. Aber dazu dann ab 23 Uhr gibt es dann den Blick in die Hot Country Billboard Single Charts. Hm? Bis dahin, davor, danach die geilste Country Musik, gern auch Texas oder auch hier. Megan Lindsay und Joshua Scott, ein Duo, die nennen sich Steel Magnolia, hier mit ihrem Titel Oh la la, Ooh la la. Was werden die wohl meinen hier? Viel Spaß, rein in die Nacht mit mir. Bis Mitternacht.

Der in die Nacht Vorgucker. Hier auf countrymusic24.com. Da erleben wir zum Beispiel Mr. Aaron Tippin demnächst. Und die Grande Dame aus Oklahoma, Miss Reba McEntire. Und für die Two-Step-Freunde Easton Corbin. Alles das demnächst hier bei In die Nacht.

Das ist die Band Blackhawk aus den 90ern, Big Guitar, aus dem Album Strong Enough von 1995. Das hier ist schon ein bisschen neuer, das ist Trent Willman, Dixie Rose, Deluxe, Honky Tonk, ist Honky Tonk im Titel, muss ein guter Song sein, ja.

0: Tja, Mr. Aaron Tippin. God's not through with me yet. Gott ist mit mir noch nicht ganz fertig, sozusagen. Hier ist Zach Bryan und Heavy Eyes.
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Texas Country mit Jimmy Bowen und Single Down in San Antone, liebe Freunde der Nacht. Ja, Garth Brooks und Trisha Yearwood, die haben jetzt doch schon nahezu 21 Jahre der Ehe hinter sich. Und ja, wie Trisha letztens im Interview mal so aus dem Nähkästchen gesprochen hat, hinter verschlossenen Türen sind sie nicht unbedingt die perfekten Eheleute. Ja, da wird auch mal gezofft und gekachelt. Und ja, unterm Strich sind sie doch zwei unabhängige Menschen, die nicht immer Dinge gleich sehen. Ne? Das ist eigentlich ganz normal, weil das kommt in den besten Familien vor. Trotzdem, wenn die Türen offen sind, hinter verschlossenen Türen ist das nichts. Wenn die Türen offen sind, dann ist das alles perfekt. Aber unterm Strich sind es auch nur Menschen. Ne? Trisha Yearwood und ihr Song Perfect Love, der passt da ganz gut dazu. Hier, ihr hört in die Nacht. Mit dem Rainer. Das ist Trisha Yearwood und Perfect Love. Ja, sie lieben sich innig und heiß.

die Grande Dame der Country Music, Tante Reba McEntire und Consider Me Gone hier im Radio. Also manchmal liest man wirklich schon ganz komische Dinge. Zum Beispiel vor einigen Jahren, vor 2024 war es, da wurde eingebrochen bei Toby Keith, ne? Zu Hause bei sich. Der hat auch eine Pferdezücht und das nennt sich die Dream Walking Farms. Ja? Und und da kam praktisch ein Burglar kam da und ins Haus hat er es nicht geschafft, aber da gab es nebenan mehrere Cabanas, wie die so heißen. Und da haben sie ein bisschen durchgewühlt, die Einbrecher, ein Einbrecher und durch Schubladen und Erinnerungen, ja. Aber letztendlich hat er dann einen kleinen Kühlschrank gefunden, der dann voll war mit Bier. Und da hat er dann aus lauter Frust, der Einbrecher hat er drei Dosen Bud Light mitgenommen. Ist dann wieder durch die Klaustür nach draußen nochmal umgedreht, noch eine vierte Dose mitgenommen. Wahrscheinlich hat er im Kopf nochmal durchgerechnet. Und ist dann entschwunden. Ja. Letztendlich hat man ihn dann doch geschnappt, 2025, das gleiche Spiel nochmal. Und jetzt, nach so viel langer Zeit, ist dann doch über das Gericht mal ein Urteil über den Kollegen gesprochen worden. Naja. Dabei wissen wir ja, das Bier, wie er schon singt, ist für die Pferde. Ja. Weil er schon Pferde züchtet und der Whisky ist für die Männer. Da gibt's sogar passenderweise einen Song drauf. Hier, Beer for My Horses, Toby Keith mit Willie Nelson im Schlepptau.

das ist mal wieder Texas Country vom Feinsten, die Band Midland aus ihrem neuen Album, das nennt sich Stages von 2026, ja. Shooting Memories with Tequila. Ich glaube, aus diesem Album, da werden noch mehrere Songs demnächst bei mir hier gespielt werden. Mhm. Warum? Weil ich es kann. Deswegen. Die Band Low Cash, also damals Low Cash Cowboys, jetzt nur noch Low Cash, haben sich mit Parmalee zusammengetan und einen, ja, ich sag mal, einen Sommerhit zusammengefriemelt. Und in diesen Sommerhit haben sie noch mehrere andere Hits mit hinein, also mir das textlich verarbeitet. Das Ganze im sommerlichen Gewand verpackt, Low Cash und Parmalee. Let the Country Music Play heißt der Song. Und solange ich keine Weihnachtslieder spiele, kann ich auch Sommersongs spielen. Hier ist er. Schon möchte man einen Pina Colada genießen. Hier, Low Cash und Parmalee.

Mr. Easton Kirby, ja. Looks like Rodney, sounds like George, wie wir immer hier sagen. Only a girl. Ihr könnt den Two-Step-Teppich gleich zur Seite lassen. Hier gibt's was Schönes von den Reeves Brothers. All it takes is you. Schon geht's los. 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

Also, die Reeves Brothers. Ja, die gute Dolly, letzten Dienstag ist sie ja aus dem irdischen Leben entschwunden. Ich habe es kurz vor der Sendung noch in meinen Newsfeeds erfahren letzte Woche. Und mittlerweile ist da auch viel passiert. Sie war ja nicht nur Künstlerin, Songschreiberin, Sängerin und Drehbuchautorin und Buchschreiberin und alles Mögliche, sondern auch Influencer. Zumindest hat das Luke Bryan jetzt im Interview dargebeten, weil er ist ja damals aufgewachsen, wie er sagt, in den 70ern und ist durch die 80er gegangen und wurde natürlich sehr von Dolly und ihrer Musik und ihren Songs und ihren Filmen beeinflusst, was auch heute noch in den Songs von Luke Bryan wiederzufinden ist. Ein kleines Fitzchen von Dolly, sagt er, ist meistens immer mit dabei. Bei seinen Songs, die er selber schreibt. Und ja, das war praktisch auch eine frühe Version von Influencern, wie man es ihn heute nennt. Hier sind wir mit seinem Song Country On, Mr. Luke Bryan.

Vodalein. Es ist 23.02 Uhr im Country Music 24 Land. Ich hänge etwas in der Zeit, bin nicht pünktlich. Nein, schade, macht nichts. Deswegen werden wir auch pünktlich fertig, hoffentlich. Die aktuellen Hot Country Billboard Charts liegen vor uns. Die Top 25 von dieser Woche werden wir etwas durchleuchten. Ja, und wen wundert es, dass jetzt auch posthum Dolly Parton wieder ein paar Songs in die Charts platziert hat. 1, 2, 3, 4, 5, 6, sind schon ein paar, die mit dabei sind. So, zum Beispiel, fangen wir mal an. Kenny Chesney auf der 24, abgefallen von der 21 mit seinem Song Carry On. Silver Sands Marina heißt das Album dazu. Abwärts. Ist alles ein bisschen nach unten gefallen. Eben aus diesen Gründen. Jason Aldean auf der 23 kam von der 18 runter, mit dem Fahrstuhl nach unten gesaust. Don't Tell On Me, der Song aus dem Album Songs About Us. Kacey Musgraves eins drüber auf der 22, auch sie hat Boden verloren von der 18 runter. Mexico Honey nennt sich der Song von ihr aus dem Album Middle of Nowhere. Die 21 hingegen neu eingestiegen. Auf der 21, ja, Dolly und Coats of Many Colors, einer ihrer Klassiker aus dem Album Diamonds and Rhinestones, The Greatest Hits. Mhm. Lainey Wilson, eins drüber auf der 20, Phones, Keys, Wallet, das Duett mit John Mayer, auch nach unten gefallen. Cojo, Cody Johnson, mit dem Song Take Me Back, Leave Me There, auf der 19 in dieser Woche von der 14 runtergepurzelt. Ja, auch Luke Combs hat einen Boden verloren, von der 17 auf die 18 runter mit Rethink Some Things. Ja. Die 15, Something to Love, Stella Lefty mit Vincent Mason im Schlepptau aus der EP Is This Heaven. So, das war die untere. Wir hören mal rein in Jason Aldean natürlich. Don't Tell On Me nennt sich der Song auf der Numero 23. Wie gesagt, Boden verloren, Jason Aldean, und danach zählen wir weiter hoch zur Numero 1.

Das war er, Jason Aldean und Don't Tell On Me, die Nummer 23 in dieser Woche. Wir waren auf der 15 stehen geblieben, das geht jetzt in die obere Hälfte. Und auf der 14 haben wir es schon, Dolly Parton wieder mit Here You Come Again aus ihrem Greatest Hits Album neu in die Charts hineingeflogen. Die 13 diese Woche Ella Langley und Loving Life Again aus ihrem Erfolgsalbum Dandelion. Nummer 12 und 11 ebenfalls wieder Dolly mit I Will Always Love You auf der Nummer 12 und Island in the Stream auf der Nummer 11 in dieser Woche in den Charts gelandet. Übrigens, Fun Fact nebenbei, alle Radiostationen in Tennessee, die es da drüben gibt, da gibt es ja einige, ja, die haben als kleine Hommage an Dolly praktisch am Tag nach ihrem Tod früh um 8 Uhr den Song I Will Always Love You gespielt, um sie so im Radio zu ehren. Eine schöne Geste, wie ich finde. I Will Always Love You auf Nummer 12. Dann haben wir Luke Combs auf der 9 zum Beispiel mit Be By You. Das Album nennt sich The Way I Am. Dolly ebenfalls auf der Nummer 8 und auf der 7. Auf der 8 mit 9 to 5 und auf der 7 mit ihrem Song Jolene. Ein All-Time-Klassiker, Evergreen, beide eigentlich. Die Nummer 6, Be Her, belegt Ella Langley. Gleich geblieben zur Woche vorher, da war sie nämlich die Woche davor auch. I Can't Love You Anymore, das Duett mit Morgan Wallen und Ella Langley. Auf der Nummer 5, keine Veränderung zur Vorwoche. Ja. Dann hatten wir Bronze, wie letzte Woche auch, I Knew It, I Knew You, der Soundtrack von Toy Story 5, Taylor Swift, wieder wie letzte Woche auf der Nummer 2. Stella Lefty mit dem Song Boston auf der Nummer 2, Silbermedaille, habe ich gerade bei Taylor 2 gesagt, die 3 habe ich gemeint, Bronze. 2 hat ja Stella Lefty. Komm schon ganz durcheinander. Boston auf der Nummer 2, wie gesagt, Stella Lefty. Keine Veränderung. Und Nummer 1 seit 38 Wochen auf der Spitze der Billboard Hot Country Song Charts, Choosing Texas von Ella Langley. Wir hören mal rein in die Nummer 2. Diese Woche, hier ist Stella Lefty und Boston.

0: Stella, Lefty und Boston, die aktuelle Nummer 2. Das waren die Charts für diese Woche und nächste Woche gibt es selbstverständlich wieder neue. Schauen wir mal, was sich da alles wieder bewegt und nicht bewegt hat. Und jetzt kommt der sogenannte...
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0: Matt Tejeda und die Backwoods Band. Wir wiegen uns im 3- oder im 6-Vierteltakt. Stronger than Whiskey.

Texas Country mit Randall King. Hey Cowgirl heißt der Song und zuvor Josh Turner und Two Steppin' on the Moon. Komisch, der Song heißt Two Steppin' on the Moon, ist aber ein Cha-Cha-Beat. Ja, ist bestimmt irgendeine Intention dahinter, man weiß es nicht. So, Tim McGraw steht jetzt auf der Playliste und ja, der hat mal wieder ein, wie steht hier in der Gazette, einen Humpty Dumpty Cartoon Charakter Sturz in Echtzeit hingelegt. Was ist passiert? Er hat ja ein Konzert gegeben auf der Bühne letztens und er hat gerade einen seiner Hits performt, ja? Und da sind immer solche, naja, so Kisten, wo sich so Künstler draufstellen können, oder sind Lautsprecher drin, Gitarren oder eine Nebelmaschine drunter versteckt. Einfach so Kisten. Ja. Da ist er drum gestanden, hat das Publikum animiert und angeheizt. Ging natürlich voll die Post ab da drin. Und wie er da wieder runtersteigen wollte, macht er einen Schritt rückwärts, bleibt in einer Vertiefung hängen und schlabonz, schon lag er auf der Bühne. Wie ein Maikäfer mit den Füßen nach oben gestellt. Ja. Ist gleich aufgehört. Nichts passiert. Ja. Also man munkelt, es hat doch schon ein paar blaue Flecken gegeben. Aber wie gesagt, der Mann ist so gut in Shape, das steckt ja locker weg. Tim McGraw. Hier mit seinem Song Refried Dreams gehen wir mal in der Zeit ein bisschen zurück. Das ist aus dem Album, jetzt muss ich selber gucken, aus dem Album Not a Moment Too Soon von 94.

Ernest. Der Mann ohne Nachnamen, noch hat schon einen. Der Künstlername ist nur Ernest und der Song Cowgirl Stay, das ist, glaube ich, sein aktuelles Album. Lass mal gucken hier. Live from the South von 25, ja, ziemlich aktuell. So, wir kommen jetzt zum Herrn Stapleton, Chris Stapleton. Und der war, hat jetzt mit einer Band kollaboriert, also auf der Bühne, live. Anfang August ist das gewesen, im Rogers Stadium. Und mit den Guns N' Roses. Hallo, hallo, was geht denn da ab, ja? Und ja, natürlich, Chris Stapleton ist auch ein Fan der Guns N' Roses. Und da hat er natürlich sich jetzt nicht nehmen lassen, da mal kurz vorbeizuschauen und natürlich auch eine Version mitzuspielen und mitzuperformen. Ein Duett mit Axl Rose, der Song Knockin' on Heaven's Door. Also das kann ich mir richtig hammergeil vorstellen, wenn da Stapleton und Axl Rose hier die Kreissäge mimen. Knockin' on Heaven's Door. Und selbstverständlich auch noch den Stapletons Lieblingssong der Roses, nämlich Patience. Ja? Den hat er angefangen und mit der akustischen Gitarre und gesagt, das klingt nicht so gut. Später kam man dann noch Slash und Duff McKagan dazu und haben die akustische Version natürlich unterstützt. Ja, das fühlt sich besser an. So Stapleton. Also das kann ich mir richtig, richtig gut vorstellen, dass der hier auch stimmlich mit den Roses gut harmoniert. Hört mal rein, hier ist Nobody to Blame, Mr. Chris Stapleton.

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Mr. Felix Trevor, Always Something, deine Hymne an den persönlichen Tollpatsch. Irgendwas ist er immer. So, mir ist es nach Restless Heart und ich glaube, da spiele ich jetzt ja auch. That Rock Won't Roll nennt sich der Song. Wunderschöne Nummer, wunderschöne Band, Restless Heart.

Straight Out of the Country heißt das Album von Justin Moore von 2021. Daraus der Titel She Ain't Mine No More bei In die Nacht. Mit mir auf Country Musik 24. Pünktchen kommen.

Das war nochmal Country Musik aus Texas, Randy Overton. Und Nothing on You hier. Aber wir hören schon, Sugarland läuft jetzt hier langsam in die Zielgerade ein. Das bedeutet, wir sind schon wieder mal durch mit den 2 Stunden Jux und Dadderei und Chaos, das hier bei mir in der Sendung immer herrscht. Nächste Woche gibt's neues Chaos. Würde mich freuen, wenn ihr wieder mit mir im Chaos herrschen würdet. Bis nächste Woche. Bleibt's gesund, kommt's gut durch die selbige. Adios, tschüss, führt euch, habe die Ehre, sagt euch der Rainer.

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Düdüdü, einen schönen guten Abend hier. Jawohl, wir haben es wieder Montag, den letzten der Woche und des Monats. Und ja, ab morgen haben wir September, ja. Und wenn wir September haben, heißt, es geht langsam, aber stetig Richtung Herbst zu. Ja, in Richtung Herbst. Und damit schicke ich mal wieder ganz viele Grüße ins Country Music 24 Land und ja, ne? Und ja, wünsche euch auf jeden Fall viel Spaß. Und glaubt mir, der schlimmste Tag der Woche ist um und jetzt kann es nur besser werden. Ja, oder? Ne? Ich schicke liebe Grüße in den Westerwald, nach Ostwestfalen-Lippe, nach Sachsen. Ach ja, noch ins Österreich, na, ins Salzburger Land, nach Österreich, genau, ja. Und überall hin, ja. Alle, die lauschen, die zuhören, die dabei sind. Und ja, und natürlich an meine Regie auch nach Berlin, ne? Ja, und ich würde sagen, wir starten einfach mal mit der Gruppe Truckstop aus frühen Zeiten, und zwar. Ja, aus dem Album Can't Stop Truck Stop, The Fighting Side of Me, ein Klassiker von Merle Haggard.

Ach ja, ein Bobby Bear Klassiker. Dolly Parton und Detroit City. Ja. Ja, ein toller Song. Und sie hat uns ja vor ein paar Tagen verlassen, ne? Und ja, mit 80 Jahren. Und tja. Und da auch da war es wieder. Auch da war es wieder der Krebs, ne? Tja, sie hinterlässt natürlich eine riesige Lücke, aber musikalisch bleibt da unheimlich viel, was sie zurücklässt. Und sie hat ja auch in den letzten Jahren ganz viel ausprobiert, auch ob das jetzt ein Rockalbum war oder sonst irgendwas oder generell in ihrer Laufzeit, die ja doch sehr, sehr lange wart, musikalisch und vielleicht auch nicht immer von allen möglichen Höhen, nicht immer nur Höhen, aber auch Tiefen begleitet wurde, ne? Und deswegen haben wir mit Sicherheit heute den ein oder anderen Dolly Parton Song in der Sendung. Aber wir machen mit dem ersten Musikwunsch weiter. Die Westerwald Hillbilly Troller hat mich voll gemeckert. Ich habe letztes Mal einen Song vergessen. Ja, die hat wieder alles gewünscht und ich musste die Alben besorgen bis kurz vor der Sendung. Und ja, und dann ist der irgendwie untergegangen, habe ich den vergessen mit reinzunehmen. Die Rede ist von einem Album 21 Guns mit dem gleichnamigen Titel. Jamie Johnson wünschte sich. Na, dann spielen wir den nochmal, ne? Ja, und für alle, die eingeschaltet haben, schönen guten Abend.

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Ach ja, ein weiterer Dolly Parton Hit, Little Sparrow. Ja, das war ein Musikwunsch von Mike und der hat mir geschrieben, Mensch du, der Doc wünscht sich den ja, und damit gehen nochmal schöne Grüße in den Saloon. Ja, wir machen weiter mit der Zacharias Braun Kapelle, ne, und Colder Weather, ja. Kaltes Wetter, ne, kaltes Wetter würde ich nicht sagen, aber es regnet ordentlich kräftig. Und das brauchen wir auch, ja. Teilweise sehr starke Schauer, aber dann auch wieder etwas gemächlich, ne? Aber mittlerweile nimmt der Boden auch wieder auf. Also von daher, naja, ne? Wollen wir mal nicht meckern. Hauptsache es regnet endlich mal wieder.

0: Ah ja, der König, der darf nicht fehlen, ne? Cowboys and Dreamers heißt das Album. The Book hörten wir gerade, ne? Ja, wir haben einige Musikwünsche. Und wenn ihr übrigens, wenn ihr was auf dem Herzen habt, ne? joe@countrymusic24.com, ne? Ja, ihr könnt auch gehen nach der Sendung. Aber erstmal Musikwünsche schicken. Ach ja. Der ist flacher, also Füße hoch. Oder ihr geht auf unsere wunderschöne Homepage countrymusic24.com und dann auf den Reiter Radio Wunschbox Country Kiste. Und weiter geht's hier im Programm. Aus dem Album Wild, Free and Reckless. Ja, und das Ganze gehört zum guten Wayne Hancock. Ja, und daraus hören wir mal Blue Suit Juice.
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Ach ja, auch so ein schöner, schrunzliger Song. Wie heißt der doch gleich? Ich muss gerade mal gucken. Ja. Pep'n Ice. Charlie Feathers. Oh. Auch was vor meiner Geburt wahrscheinlich. Schöner Song, ne? Was richtig schön Schrammliges, ne? Aber wir machen mit was Modernem erstmal weiter. Ich muss erstmal den Lauf unterbrechen hier. Ja, unser Cowgirl aus dem Westerwald ist dran und die hat einen weiteren Wunsch, der da kommt von John Wolfe aus dem Album Any Night in Texas. Ja, und die Nacht ist schon vor 10 Jahren gewesen. Und daraus aus dem Album wünscht sie sich Boots on the Dance Floor, ja, was da alles so auf der Tanzfläche rumsteht. Na, dann mal los.

Pretty Polly, ja. Patty Loveless und Ralph Stanley waren das hier. Ja, es war ein Musikwunsch für einen Saloon von Mike und der sitzt da neben dem Grill und der Diner Chief, der Dirk, der sitzt da auch irgendwo und kredenzt das Essen, also bereitet das zu, ne? Das kann der wirklich gut und ja, Vater ist voll in der Bluegrass-Session. Arme Iris. Magst du nicht? Nee, na, dann machen wir doch mal ein bisschen was anderes. Wie wär's denn mit Cedar Town, Georgia und das Ganze mit Waylon Jennings? Hm? Ach, was Schönes.

Ah ja, Tammy Wynette und Making Love. Und Musikwunsch haben wir noch, der kommt von der Ilona aus Berlin. Schönen guten Abend. Und zum Ronny schicke ich auch noch einen lieben Gruß. Ian Munzig wünschte sich, ja, aus dem die Single-Album Single White Buffalo. Ja, und den Titel White Buffalo. Böschön. Ne, hat sie, den wünschte sich öfter mal. Obwohl das letzte Mal ist schon wieder ein Weilchen her. Ne? Ja. Sehe ich hier gerade. Ich kann erzählen.

Ach, auch ein schöner Song. Ja, und damit sind wir wieder an der Stelle angekommen, wo wir, wo unser Zeitzeichen wieder, ne, zum, ja, zu Wort und zu Ton kommt. Ne? Ja, und dann wechseln wir auch schon in die zweite Stunde.

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Ach ja, You Can Give Up in Love. Mr. Alan Jackson, Songs of Love and Heartache heißt die Scheibe. Ja, und wir sind in der zweiten Stunde und starten natürlich durch mit der Gruppe Truckstop und einem Musikwunsch von Markus. Und der wünscht sich Foggy Mountain Breakdown und das Ganze. Ja, wenn ich richtig bin, ja, von der Gruppe Truckstop auf dem Album Truckstop 1, weil das gibt eine englische Version, glaube ich, und es gibt ein Album, das da deutsch ist, ne? Ja, ich schau gerade mal. Ich muss gerade mal was gucken. Truckstop. Ja, so, gucken wir mal. Ja, LP und als CD sogar. Ich wollte eigentlich Truckstop. Nee, finde ich jetzt so auf der Schnelle nicht. Ist auf jeden Fall aus dem Jahr Doppel-LP. Ja, auf dem, ich habe hier stehen 1988. Ich hätte jetzt gedacht, das wäre älter gewesen. Aber da schaue ich nochmal. Ja, gleich. Ja, ach ja. Und die Iris schickt liebe Grüße nach Berlin zur Ilona und sie meint, sie hätte von Ian Munzig einen tollen Titel ausgesucht. Ja, na denn.

Ach ja, die Dolly Parton, Light of a Clear Blue Morning, ne? Ja. Ach ja, wir kommen ein bisschen was, mit was Erfreulichen machen wir weiter. Zum 90s Country und Trisha Yearwood. Mhm.

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1: Die Nashville Music Company. Aus ihrem Album Rastlose Männer, wertvolle Fracht. Ja, das sind so Musikwünsche, die heute aus dem Saloon kommen. Aber der nächste, der kommt aus Sachsen. Also nicht der nächste Interpret, sondern der nächste Wunsch. Ne? Und gewünscht wird Ernest Dubb. Ja, und Say Something Nice to Sarah.

Rick Weisberg und Steve Mandel, Dueling Banjos, ja. Eine der ganz vielen Versionen von diesem tollen Bluegrass-Song. Ja, und ich habe mir mal wieder was aus den 2000ern. Ja, und der Wunsch kommt aus Berlin. Das könnten wir eigentlich in die Country-Wunschkiste umbenennen, die Sendung. 7 Minutes in Heaven, Reba McEntire.

Ja, Loretta Lynn, Dolly Parton und Tammy Wynette, Silver Treats and Golden Needles. Ja, und aus dem Album Honky Tonk Angels. Ja, und das so wurden sie, glaube ich, auch genannt. Ne? Ja, und Musikwunsch habe ich nochmal aus Berlin. Ja, nee, ach Quatsch, aus Berlin. So ein Blödsinn. Aus dem Westerwald. Naja. Da ist nachts genauso dunkel, glaube ich.

0: Ja, vom Bobby war das. Und er schreibt, am Mittwoch müsste ich die Biografie vom Willy bekommen. Bin schon gespannt. Sind über 400 Seiten. Da gibt's jede Menge zu lesen, würde ich sagen. Und für alle, denen jetzt die Füße eingeschlafen sind, da haben wir noch mal was zum Lockern, ne? Lockerungsübung quasi.
1: Hey.

Ach ja, die Lenne Rockers waren das, ja. Und auf die Lenne Rockets freue ich mich schon wieder im Yukon nächstes Jahr. Ich hoffe, die schlagen da wieder auf. Und dann versuche ich mich da wieder frei zu schaufeln. Und das Hotel da in der Nähe ist ganz nett, kann man buchen. Ist nicht weit weg, paar Minuten bloß mit dem Auto. Und zur Not kann man da auch hinlaufen. Ist je nach Alkoholpegel wird der Weg weiter, aber es geht, ja. Also ich hoffe mal, dass ich aus Solingen wieder Bescheid kriege, wenn der Termin steht, ja. Ich würde mich auf jeden Fall freuen. Ich versuche auf jeden Fall wieder da zu sein, aber ich habe noch was für den Markus ausgekramt, ne? Ja, und dann haben wir es auch schon leider, ja, geschafft fast.

Ach ja, und da ist es wieder Stichwort, ja. Da sind wir schon wieder am Ende der Sendung angekommen. So schnell kann ein Abend umgehen. Ja, und ich habe noch eine E-Mail vom Ronny reingekriegt, der schreibt, das war wieder eine schöne Sendung. Die meisten Songs haben mir gut gefallen. Das ist doch schon mal eine gute Quote, wenn ihm die meisten gefallen haben. Ich habe die meisten Teil der Sendung nach dem Spaziergang auf einem Waldparkplatz auf einer Bank neben meinem T4 angehört. Ja, jetzt fahren wir gleich nach Hause, er und sein Wuffinator. Und ich wünsche dir eine gute Nacht und nochmals danke. Das wünsche ich euch auch und kommt gut durch die Woche. Ja, und allen anderen, die gelauscht haben aus Ostwestfalen, Lippe, Westerwald, Thüringen, in Sachsen und allen anderen Himmelsrichtungen, Berlin und wo immer ihr auch seid. Und natürlich auch Österreich und alle anderen EU-Staaten und Texas und weiß ich, wo sie alle hören. Nicht? Ich wünsche euch auf jeden Fall eine entspannte Woche. Stresst euch nicht. Bleibt gesund. Braucht euch keinen Arzt. Bleibt uns gewogen. Schaltet ein morgen die coolste Country Late Night Show und bei den anderen Kollegen auch mal reinlauschen. Die freuen sich auch sehr. Und ja, mir bleibt nur noch zu sagen, heute ist nicht alle Tage, ich komme wieder, keine Frage. Und das ist ein Versprechen und keine Drohung. Ne? Ja, aber wir haben ja noch einen Rausschmeißer und die Gruppe Truckstop hat auf dem Album Auf Achse aus dem Jahr 1978 mal gefragt nach den Zeiten. Am Mikrofon war der Joe und er sagt jetzt Tschüss, bye bye.

0: weiter.
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